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1: So wie man das von unserem Programm Tienja Frauen mit Zucker bestreit von Radio Segenswelle in Deutschland. In diesem Programm gehen wir ab die Frage ein, was ihr ans Tisch hättet. Und wenn ihr uns auch an ihr Tisch hättet wollt, dort könnt ihr ganz leicht über WhatsApp machen. Die Nummer dafür ist plus 49, das ist die Fährwahl für Deutschland, und dann 5231 500 5988. Der Kontakt über Telegram ist Segenswelle. 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

Lieber Freund, das war der Donnerstag und hier war das Programm Hoffnung. Ich hoffe, du hast eine sehr schöne Woche heute diese Woche. Und ich freue mich auch, dass du das ungeschaltet Programm wieder zu hören von dir. 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Ich bin dankbar, dass ich keine Hilfe sein kann und mit Gott sein Wort besonders, so dass wir auch einen den anderen können auftauschen mit verschiedenen Dingen, verschiedenen Fragen, die wir dann haben. Ich freue mich immer wieder, die Hilfe, die wir kriegen, mit Gott sein Wort Klarheit für uns geistliches Leben. 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
1: Die Glocke ist nicht 3, mit 43 Minuten.

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